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0: 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Es ist 3 Uhr. 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
1: Im Studio Imme Kasten. Bei Antisemitismus oder Kontakten zu Clanmitgliedern drohen Konsequenzen. Das haben SPD, Grüne und Linke in Berlin klargestellt, nachdem sie den Weg für Sondierungsgespräche freigemacht haben. Zuvor hatte es da entsprechende Vorwürfe gegen Teile der Linken gegeben. Und da wollten SPD und Grüne für Klarheit sorgen. Die gibt es zwar jetzt, ein großer Streitpunkt ist aber noch da. Und zwar das Thema Enteignungen in Berlin. Die Linke pocht darauf, die SPD will da aber nicht mitmachen. Die Bundesregierung hat ihre Wirtschaftsprognose für dieses Jahr deutlich nach oben korrigiert. 1,3% Wachstum werden erwartet. Im Frühjahr waren es noch 0,5%. Wirtschaftsministerin Reiche sagt:
2: Die deutsche Wirtschaft hat sich im ersten Halbjahr 2026 robuster erwiesen als noch im Frühjahr projiziert. Trotz geopolitischer Unsicherheiten, trotz eines globalen Energiepreisschocks, trotz der Schließung der Straße von Hormuz und trotz Zöllen.
1: Die Spionageaffäre um Ex-BND-Chef Hanning spitzt sich weiter zu. Wie der Spiegel schreibt, soll der ehemalige Chefspion auch Kontakt zu einem chinesischen General gehabt haben. Offiziell bestätigt wurde das noch nicht. Hanning sitzt im Moment in U-Haft. Die Deutsche Bahn muss dem Bahnunternehmen Italo vorerst keinen Platz auf besonders vollen Strecken freihalten. Das hat das Verwaltungsgericht Köln entschieden. Die Bahn war gegen die Pläne der Bundesnetzagentur vor Gericht gezogen. Italo will künftig unter anderem zwischen München und Berlin fahren. Die UEFA will FIFA-Chef Infantino loswerden, hat aber noch keinen ernsthaften Gegenkandidaten. Die 55 europäischen Fußballverbände haben in Berlin unter anderem darüber

0: Darüber beraten. Details sind aber noch nicht bekannt. Die FIFA-Präsidentschaftswahl steht im Frühling an.
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1: Im Studio, im

0: Podcasten. Heute wird bekannt gegeben, wer in diesem Jahr den Friedensnobelpreis bekommt. Und auch dieses Jahr geht's dabei wieder mal um Donald Trump. Hanna Messerschmidt dazu.
1: Ja, dass der US-Präsident die Auszeichnung haben will, ist ja länger bekannt. Und weil er sie bisher nicht bekommen hat, hat er in der Vergangenheit ja das Nobelkomitee und quasi ganz Norwegen gleich mit wüst beschimpft. Auch dieses Jahr dürfte Trump trotz Nominierung keine Chancen haben. Als Favoriten gelten dagegen unter anderem Papst Leo, der Internationale Strafgerichtshof oder die Hilfsorganisation Save the Children.
0: Mehr Klarheit bei Bluttests in der Schwangerschaft. Mit großer Mehrheit hat der Bundestag am Abend dafür gestimmt, die Regeln dafür genauer zu prüfen. Eine Expertenkommission soll nun Daten zusammentragen und klären, wann der Test medizinisch sinnvoll ist. Untersucht wird dabei unter anderem, ob Hinweise auf Trisomie 21 vorliegen. Kritiker warnen davor, dass der Test zur Routine werden könnte und damit der Eindruck entsteht, Kinder mit Behinderung seien weniger willkommen. Neuer Anlauf im Ring um ein Ende des Ukraine-Krieges. Ein ukrainisches Verhandlungsteam ist morgen und übermorgen in den USA. Da stehen Gespräche mit Unterhändlern von US-Präsident Trump an, sagte der ukrainische Präsident Zelensky. Auch ein europäisches Team soll dazustoßen. Die geplante Rentenreform verzögert sich offenbar. Laut Bild rechnet Kanzler Merz nicht mehr mit einem Bundestagsbeschluss bis Jahresende. Stattdessen soll das Paket bis dahin nur durchs Kabinett gehen. Vor allem bei der Rente nach 45 Beitragsjahren gibt es weiter Streit in der schwarz-roten Koalition. Zwei Behördenmitarbeiter sind bei einer Waffenkontrolle in der Oberpfalz erschossen worden. Der mutmaßliche Schütze wurde laut Bild in der Nacht von Spezialkräften festgenommen. Dabei wurde er angeschossen. Der Mann hatte sich zuvor stundenlang in einem Haus verschanzt. Die XXL-Länderspielpause ist vorbei. Heute geht die Bundesliga wieder los. Zum Start des fünften Spieltags ist gleich Tabellenführer Borussia Dortmund gefordert. Gegen Bremen will der BVB seine Siegesserie fortsetzen. Los geht's um 20.30 Uhr.
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2: Im Studio Imme Kasten. Heute wird bekannt gegeben, wer in diesem Jahr den Friedensnobelpreis bekommt. Und auch dieses Jahr geht's dabei wieder mal um Donald Trump. Hanna Messerschmidt dazu.
3: Ja, dass der US-Präsident die Auszeichnung haben will, ist ja länger bekannt. Und weil er sie bisher nicht bekommen hat, hat er in der Vergangenheit ja das Nobelkomitee und quasi ganz Norwegen gleich mit wüst beschimpft. Auch dieses Jahr dürfte Trump trotz Nominierung keine Chancen haben. Als Favoriten gelten dagegen unter anderem Papst Leo, der Internationale Strafgerichtshof oder die Hilfsorganisation Save the Children.
2: Mehr Klarheit bei Bluttests in der Schwangerschaft. Mit großer Mehrheit hat der Bundestag am Abend dafür gestimmt, die Regeln dafür genauer zu prüfen. Eine Expertenkommission soll nun Daten zusammentragen und klären, wann der Test medizinisch sinnvoll ist. Untersucht wird dabei unter anderem, ob Hinweise auf Trisomie 21 vorliegen. Kritiker warnen davor, dass der Test zur Routine werden könnte und damit der Eindruck entsteht, Kinder mit Behinderung seien weniger willkommen. Neuer Anlauf im Ring um ein Ende des Ukraine-Krieges. Ein ukrainisches Verhandlungsteam ist morgen und übermorgen in den USA. Da stehen Gespräche mit Unterhändlern von US-Präsident Trump an, sagte der ukrainische Präsident Zelensky. Auch ein europäisches Team soll dazustoßen. Die geplante Rentenreform verzögert sich offenbar. Laut Bild rechnet Kanzler Merz nicht mehr mit einem Bundestagsbeschluss bis Jahresende. Stattdessen soll das Paket bis dahin nur durchs Kabinett gehen. Vor allem bei der Rente nach 45 Beitragsjahren gibt es weiter Streit in der schwarz-roten Koalition. Zwei Behördenmitarbeiter sind bei einer Waffenkontrolle in der Oberpfalz erschossen worden. Der mutmaßliche Schütze wurde laut Bild in der Nacht von Spezialkräften festgenommen. Dabei wurde er angeschossen. Der Mann hatte sich zuvor stundenlang in einem Haus verschanzt. Die XXL-Länderspielpause ist vorbei. Heute geht die Bundesliga wieder los. Zum Start des 5. Spieltags ist gleich Tabellenführer Borussia Dortmund gefordert. Gegen Bremen will der BVB seine Siegesserie fortsetzen. Los geht's um 20.30 Uhr.
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1: Im Studio Christiane Hampe. Wer bekommt in diesem Jahr den Friedensnobelpreis? Zu den Favoriten zählen Papst Leo oder auch der Internationale Strafgerichtshof. Heute wird bekannt gegeben, wer die Auszeichnung erhält. Fast 300 Kandidaten und Organisationen stehen auf der Liste. Die Rentenreform der Bundesregierung lässt wohl länger auf sich warten als geplant. Kanzler Merz geht

0: laut Bild nicht mehr davon aus, dass der Bundestag das Paket noch bis Jahresende verabschiedet. Imme Kasten.
1: Ja, und damit dürfte auch der ursprünglich geplante Start zum 1. Januar kaum noch zu schaffen sein. Bis Ende des Jahres soll nun die Reform erstmal durchs Bundeskabinett gehen. Der Beschluss im Bundestag könnte sich bis ins Frühjahr verschieben. Vor allem bei der abschlagsfreien Rente nach 45 Beitragsjahren gibt's zwischen Union und SPD noch Klärungsbedarf.
0: In Berlin starten heute die Sondierungen für ein rot-grün-rotes Regierungsbündnis. Die drei Parteien haben im Vorfeld verbindliche Regeln abgemacht, wie sie mit Vorfällen zu Antisemitismus und organisierter Kriminalität in den Fraktionen umgehen wollen. Das hat die Sondierung erst möglich gemacht. Nach den tödlichen Schüssen auf zwei Behördenmitarbeiter in der Oberpfalz ist der mutmaßliche Schütze festgenommen worden. Spezialkräfte überwältigten den 60-Jährigen, der sich in seinem Haus verschanzt hatte. Die tödlichen Schüsse waren bei einer Waffenkontrolle gefallen. Nach den anhaltenden Schülerprotesten in Frankreich will die Regierung jetzt 3000 Vertretungslehrer organisieren. Das hat der französische Bildungsminister angekündigt. Allein gestern gingen landesweit mehr als 70.000 Menschen auf die Straße, um für bessere Lernbedingungen zu protestieren. Die XXL-Länderspielpause ist vorbei. Heute geht die Bundesliga wieder los. Zum Start des 5. Spieltags ist gleich Tabellenführer Borussia Dortmund gefordert. Gegen Bremen will der BVB seine Siegesserie fortsetzen. Los geht's um 20.30 Uhr.
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3: Es ist Freitag, der 9. Oktober und Tina Turner weist uns den Weg ins Wochenende. What's love got to do with it? Einen schönen guten Morgen euch allen.

Hallo ihr Lieben, ihr hört Absolut Classics, hier ist Katrin und es gibt einen Satz, den hört man heute ja irgendwie so gar nicht mehr und der lautet, psst, es geht gleich weiter. Es war Samstagabend, die ganze Familie vom Fernseher. Da ist keiner einfach aufgestanden, hat den Rest später geschaut. Man war zusammen bis zum bitteren Ende dabei. Außerdem Salzstangen auf dem Tisch, vielleicht noch ein paar Erdnussflips und irgendwo lag schon die Fernsehzeitung für die nächste Woche. Das ist doch verrückt, oder? Wisst ihr, woran ich mich erinnere? Gar nicht mal an die Sendungen, sondern daran, dass alle gleichzeitig gelacht haben. Vor dem Fernseher hat man sich damals getroffen. Und diese Zeit hat einen wunderbaren Soundtrack und den hören wir heute wieder. Hier bei Absolut Classics.

Freitagmorgen, der 9. Oktober, ihr hört Absolut Classics. Und der nächste Klassiker war ursprünglich als düsteres Stück über einen Serienmörder geschrieben worden. A Maniac, ein Wahnsinniger. Dann wurde der Text aber für den Film Flashdance komplett umgeschrieben. Aus dem Horrorsong wurde eine Hymne an eine besessene Tänzerin. Vom Albtraum zum Tanzflächenhit quasi. In einer Zeit, in der Aerobic-Kurse geboomt haben, Jane Fonda, das war das große Idol, in ihren engen, knallblauen Gymnastikanzügen und wir zu Hause so in grellen Trainingsanzügen mit Stirnband und Legwarmer. Ich habe bis heute nicht kapiert, wofür diese Stulpen gut sein sollten. Wir also zu Hause in diesem lächerlichen Outfit vor dem Fernseher haben die Übungen brav nachgemacht. Keine Ahnung, wie albern das aussah, aber ich sag ja immer, Hauptsache Bewegung. Hier ist Michael Cimbello, hier ist Maniac.

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0: Hier ist Absolut Classics. Guten Morgen, hier ist Katrin. Und wenn euch unsere Musik genauso viel Spaß macht wie uns, dann schreibt uns doch mal unter der 0160 4800 703. Das ist die Classics-Line. Der Nico aus Gelenau in Sachsen hat genau das gemacht.
1: Das ist meine Anfangszeit, der Musikzeit. Da bin ich aus der Schule raus und da ging das eigentlich richtig los mit der Liebe zur Musik. Da gab es ja so viele gute Sachen, so viel gute Musik, richtig gutes Zeug dabei.
0: Richtig gutes Zeug dabei, so ist es doch, Nico. Und vor allem, das ist Musik, die, da kann man überhaupt nicht genug von bekommen, oder? Man hat sie so oft gehört und es ist jedes Mal wieder so wie beim ersten Mal. Wir machen einfach so weiter. Dankeschön, lieber Nico. Hier ist Absolut Classics und ich wünsche euch allen einen zauberhaften Tag.

Hier ist Absolut Classics. Wir spielen die tollsten Klassiker der späten 70er, 80er und 90er. Und jetzt gehen wir mal ganz an den Anfang, an die späten 70er. Die Zeit der wilden Familienfeiern. Es gab Käseigel und Salzletten und natürlich Erdnussflips, ganz wichtig. Und aus den 20-Watt-Boxen von Papas Stereoanlage liefen die aktuellsten Partykracher. Wenn der nötige Pegel erreicht war, haben die Erwachsenen die Tanzfläche gestürmt. Das war der 6 Quadratmeter Flocati in der Wohnzimmermitte. Die Krawatte gelockert, Anzugjacke über dem Stuhl und plötzlich hat auch der Onkel getanzt, der sonst nie tanzt. Und war so ein bisschen peinlich, das haben wir ihm aber nie gesagt, nur heimlich gekichert. Die Musik war aber nicht schlecht damals. Auf der Playlist standen unter anderem Queen und Don't Stop Me Now.

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8: Im Studio Christiane Hampe. Heute wird bekannt gegeben, wer in diesem Jahr den Friedensnobelpreis bekommt. Und auch dieses Jahr geht es dabei mal wieder um Donald Trump. Hanna Messerschmidt.
9: Ja, dass der US-Präsident die Auszeichnung haben will, ist ja länger bekannt. Und weil er sie bisher nicht bekommen hat, hat er in der Vergangenheit ja das Nobelkomitee und quasi ganz Norwegen gleich mit wüst beschimpft. Auch dieses Jahr dürfte Trump trotz Nominierung keine Chancen haben. Als Favoriten gelten dagegen unter anderem Papst Leo, der Internationale Strafgerichtshof oder die Hilfsorganisation Save the Children.
8: Die Rentenreform der Bundesregierung lässt wohl länger auf sich warten als geplant. Kanzler Merz geht laut Bild nicht mehr davon aus, dass der Bundestag das Paket noch bis Jahresende verabschiedet. Imme Kasten.
10: Ja, und damit dürfte auch der ursprünglich geplante Start zum 1. Januar kaum noch zu schaffen sein. Bis Ende des Jahres soll nun die Reform erstmal durchs Bundeskabinett gehen. Der Beschluss im Bundestag könnte sich bis ins Frühjahr verschieben. Vor allem bei der abschlagsfreien Rente nach 45 Beitragsjahren gibt's zwischen Union und SPD noch Klärungsbedarf.
8: Nach den

0: Tödlichen Schüssen auf zwei Behördenmitarbeiter in der Oberpfalz ist der mutmaßliche Schütze festgenommen worden. Spezialkräfte überwältigten den 60-Jährigen, der sich in seinem Haus verschanzt hatte. Die tödlichen Schüsse waren bei einer Waffenkontrolle gefallen. Nach den anhaltenden Schülerprotesten in Frankreich will die Regierung jetzt 3000 Vertretungslehrer organisieren. Das hat der französische Bildungsminister angekündigt. Allein gestern gingen landesweit mehr als 70.000 Menschen auf die Straße, um für bessere Lernbedingungen zu demonstrieren. Nach der Länderspielpause rollt ab heute wieder der Ball in der Bundesliga. Als erstes empfängt Tabellenführer Borussia Dortmund Werder Bremen. Der BVB ist als einziges Team bisher noch ohne Punktverlust. Anstoß ist um 20.30 Uhr.
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2: Kurz nach 7 am Freitagmorgen, einen schönen guten Morgen. Dieser Top Gun-Hit hat es in den US-Charts bis auf Platz 2 geschafft. Nur ein einziger Song hat ihn 86 von der Spitze ferngehalten und das war Sledgehammer von Peter Gabriel. An dem ist Kenny Loggins nicht vorbeigekommen mit Danger Zone.

Guten Morgen, hier ist Absolut Classics. Hier ist Katrin. Heute ist der 9. Oktober. John Lennon wäre heute 86 geworden. Seine Musik mit den Beatles und danach Solo hat eine ganze Generation geprägt und tut das bis heute. Beatles-Platten hat man in vielen Wohnzimmern der 70er quasi im Dauerlauf gehört. Und die durften in keinem Plattenschrank fehlen, egal wie alt man war. Also ich konnte Obladi Oblada mit 4 auswendig. Musik jetzt aber von einer Band, die erst viel später angefangen hat, die aber international ebenfalls riesigen Erfolg hatte. Aus Schweden. Und die Schweden haben es drauf. Hier sind Roxette. Fading like a flower.

hier ist Absolut Classics und kurz vor dem Wochenende nochmal ein schneller Reminder. Nächsten Dienstag ist wieder Tape Tuesday bei uns mit Nils Baumgart alias Bunkerkante und seinen Mixtapes aus dem Fiat Panda Original in Kassettenqualität. Da freue ich mich schon drauf. Jetzt aber erstmal ein Sänger mit Doppelleben. Murray Head aus Großbritannien. Der war Sänger und Schauspieler und damit auch

einigermaßen erfolgreich, dann ist er plötzlich für 10 Jahre komplett von der Bildfläche verschwunden, der war einfach weg. Und sein Comeback hat er später als Star des Musicals Chess gefeiert. Ein Musical über Schach. Das hat tatsächlich funktioniert. Schach war in den 80ern bei uns auch ziemlich angesagt. In meiner Schule gab es eine Schach-AG, es gab Turniere in der Stadthalle, lange bevor irgendein Computer dann einem die beste Strategie vorgerechnet hat. Hier ist Murray Head aus dem Musical Chess. Ein Song aus der Feder von Benny und Björn von ABBA. One Night in Bangkok.

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Hier ist Absolut Classics. Hier ist Katrin. Einen schönen guten Morgen euch allen. Wisst ihr noch, früher hatte der Freitagabend so einen richtig festen Ablauf. Da ist man dann schnell noch in die Videothek gegangen. Da stand man dann zwischen endlosen Regalen und man hat länger nach einem Film gesucht, als der Film am Ende gedauert hat. Und dann war, wenn man endlich einen gefunden hat, die Hülle leer. Der war also schon verliehen und der kam erst in 3 Wochen wieder. Ist fürchterlich. Also es wurde diskutiert, es wurde umdisponiert. Und irgendwann hat man dann doch was gefunden. Das war herrlich. Genau zu dieser Zeit gehörten damals auch diese Songs. Und die tun's bis heute. Hier bei Absolut Classics.

Guten Morgen, ihr hört Absolut Classics an diesem Freitagmorgen. Ich habe mich immer schon gefragt, warum manche Künstler in einem Land funktionieren und im anderen gar nicht. Robbie Williams zum Beispiel, der ist für uns ein Gott, der hat in den USA nie wirklich eingeschlagen, obwohl er ja sogar die gleiche Sprache spricht. Hier ist noch so ein Song, der in Großbritannien ein Nummer-1-Hit geworden ist, quasi über Nacht. In den USA dagegen hat er es nie auch nur in die Top 40 geschafft. Ein und derselbe Song, zwei komplett unterschiedliche Welten. Dabei kennen wir alle das Gefühl, das dieser Song vermittelt. Das kannten wir schon als Kind in den 70ern. Der Wecker klingelt, das Wochenende ist vorbei und die Schultasche wartet gepackt neben der Tür, ob man will oder nicht. Die Boomtown Rats, I Don't Like Mondays, am Freitagmorgen auf Absolut Classics.

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0: Christiane Hampe. Zum Ende der Nobelpreiswoche wird heute bekannt gegeben, wer den Friedensnobelpreis bekommt. Als Favoriten werden unter anderem Papst Leo, der Internationale Strafgerichtshof oder die Hilfsorganisation Save the Children gehandelt. Letztes Jahr war die venezolanische Oppositionsführerin Machado ausgezeichnet worden. Sie hatte ihren Friedensnobelpreis dann symbolisch an US-Präsident Trump weitergegeben. Der gehört auch dieses Jahr zu den Nominierten, hat aber wohl keine Chancen. Linke, Grüne und SPD in Berlin wollen heute weiter über eine mögliche gemeinsame Regierung sprechen. Gestern hatten sich die drei Parteien auf Regeln für den Umgang mit Antisemitismus geeinigt und so die Sondierungsgespräche erst möglich gemacht. Die jüdische Gemeinde in Berlin bleibt skeptisch. Deren Vorsitzender Gideon Joffe sagte in der ARD:
1: Was auf jeden Fall folgen müsste, ist eine Mitgliederbefragung der Berliner Linken. Erst wenn die Mehrheit der Partei diesen Positionen zustimmt, dann besteht die Grundlage für eine eventuelle weitere Gesprächsrunde.
0: Nach den tödlichen Schüssen auf zwei Behördenmitarbeiter in der Oberpfalz ist der mutmaßliche Schütze festgenommen worden. Spezialkräfte überwältigten den 60-Jährigen, der sich in seinem Haus verschanzt hatte. Die tödlichen Schüsse waren bei einer Waffenkontrolle gefallen. Die Rentenreform lässt wohl länger auf sich warten als geplant. Kanzler Merz geht in der Bild davon aus, dass sie bis zum Frühling steht. Ursprünglich sollte alles bis Jahresende durch sein. Vor allem bei der sogenannten Rente mit 63 gibt es noch Streit innerhalb der Regierung. Nach den anhaltenden Schülerprotesten in Frankreich will die Regierung jetzt 3000 Vertretungslehrer organisieren. Das hat der französische Bildungsminister angekündigt. Allein gestern gingen landesweit mehr als 70.000 Menschen auf die Straße, um für bessere Lernbedingungen zu demonstrieren. Die XXL-Länderspielpause ist vorbei. Heute geht die Bundesliga wieder los. Zum Start des 5. Spieltags ist gleich Tabellenführer Borussia Dortmund gefordert. Gegen Bremen will der BVB seine Siegesserie fortsetzen. Los geht's um 20.30 Uhr.
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3: Kurz nach 8, Sylvester Stallone, Rocky 3 und Survivor. Auf geht's ins Wochenende mit Eye of the Tiger.

Freitagmorgen, der 9. Oktober. Einen schönen guten Morgen, ihr hört Absolut Classics. Und Achtung, Achtung, der folgende Klassiker könnte Spuren von The Police und Every Breath You Take enthalten. Er ist eine Hommage an den 1997 verstorbenen Rapper Notorious B.I.G. Eine Trauerhymne, die zur meistverkauften Single des Jahres wurde. In den 90ern gab es öfter mal solche Samples, die haben dann dazu geführt, dass man am Frühstückstisch saß und sich dachte, Moment mal, das kenne ich doch irgendwoher. In diesem

0: Hier ist Katrin, einen schönen guten Morgen. Ihr hört Absolute Classics und wir haben eine super Hotline, die lautet 0160 4800 703. Das ist dann eure Verbindung direkt zu mir ins Studio. Thomas aus Schwedt an der Oder in Brandenburg hat erzählt, wie anders das Leben mit Anfang 20 noch war.
1: Ja, alles, was man so macht mit 20, ne? Ne, wilde Partys, Autos, Frauen, halt alles so, ne? Jetzt ist man halt ein bisschen ruhiger geworden.
0: Na, hoffentlich, lieber Thomas, das klingt ja anstrengend. Wilde Partys und Frauen. Hatte ich nicht, also die wilden Partys schon. Ich wünsche euch allen einen super Tag, dir natürlich auch, lieber Thomas aus Schwedt an der Oder, hier mit Absolute Classics.

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guten Morgen. Hier ist Absolut Classics am Freitag. Und jetzt haben wir Def Leppard, Heavy Metal Hard Rock Band aus England, mit einer bemerkenswerten Geschichte rund um den Schlagzeuger Rick Allen. Der hatte nämlich einen schweren Autounfall, hat dabei seinen linken Arm verloren. Und mit einem eigens für ihn gebauten elektronischen Schlagzeug ist er dann zurück auf die Bühne gekehrt. Und der Song, den ihr gleich hört, der wurde einer der größten Hits der Bandgeschichte im Jahr 87. Konzertkarten für Bands wie Def Leppard gab es damals übrigens nur an der Kasse vor Ort. Da musste man dann vor dem Schalter über Nacht campieren, Thermoskanne und Isomatte inklusive, nur um am nächsten Morgen ganz vorne in der Schlange zu stehen. Aber für Def Leppard hat sich das definitiv gelohnt. 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

Einen schönen guten Morgen euch allen. Ihr hört Absolut Classics. Hier ist Katrin. Wenn die Tage langsam wieder kürzer werden, dann suchen wir alle irgendwas zum Reinkuscheln. Etwas Warmes braucht der Mensch. Waren das noch Zeiten, als wir Omas Strickjacke

angezogen haben. Die war immer eine Nummer zu groß, aber wärmer als alles, was man im Laden kaufen konnte. Die Ärmel haben wir einfach dreimal umgekrempelt, dann konnte man auch die Hände wieder benutzen. Jeder Song ist hier eine Erinnerung. Hier ist der nächste auf Absolut Classics.

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11: Im Studio Christiane Hampe. Verpflichtende Sprachtests für alle Vierjährigen in den Kitas. Das sieht unter anderem ein neues Kita-Gesetz vor. Und das ist heute zum ersten Mal Thema im Bundestag. Das Gesetz sieht zum ersten Mal bundesweite Vorgaben für Kitas vor. Bundesfamilienministerin Karin Prien betont in der ARD:
12: Ich möchte, dass alle Kinder, die es brauchen, eine zusätzliche Förderung erhalten, damit sie überhaupt eine Chance haben, in unserem Schulsystem anzukommen. Das können die Schulen nicht alleine leisten. Und 10% aller Kitas im Land sollen nochmal zusätzlich gefördert werden, weil sie sehr viele Kinder haben mit ganz

0: besonderen Bedarfen. Linke, Grüne und SPD in Berlin wollen heute weiter über eine mögliche gemeinsame Regierung sprechen. Gestern hatten sich die drei Parteien ja auf Regeln für den Umgang mit Antisemitismus geeinigt und so Sondierungsgespräche überhaupt erst möglich gemacht. Ob es aber zu Rot-Grün-Rot in Berlin kommt, das ist noch unklar. Steffen Krach von der SPD sagte heute Morgen bei Welt TV:
1: Die meisten Wahlkampfversprechen der Linken werden nicht umsetzbar sein. Das werden wir in den nächsten Tagen sehen. Wir werden schon 2027, 2028 kürzen müssen, weil das Geld fehlt. Und das wird wehtun, denn viele Wahlversprechen von den Linken werden dadurch nicht umsetzbar sein.
0: Wer bekommt in diesem Jahr den Friedensnobelpreis? Zu den Favoriten zählen Papst Leo oder auch der Internationale Strafgerichtshof. Heute wird bekannt gegeben, wer die Auszeichnung erhält. Fast 300 Kandidaten und Organisationen stehen auf der Liste. In der Oberpfalz ist eine Waffenkontrolle komplett eskaliert. Zwei Behördenmitarbeiter sind gestern bei einem Hausbesuch erschossen worden. Der Verdächtige hatte sich anschließend in seinem Haus verschanzt. Spezialkräfte konnten ihn in der Nacht überwältigen. Nach den anhaltenden Schülerprotesten in Frankreich will die Regierung jetzt 3000 Vertretungslehrer organisieren. Das hat der französische Bildungsminister angekündigt. Allein gestern gingen landesweit mehr als 70.000 Menschen auf die Straße, um für bessere Lernbedingungen zu protestieren.
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Ihren Namen haben sie von einem uralten LKW-Modell. Ihr erstes Album erschien 1971. Und zu Weltstars wurden sie in den 80ern. Sie tourten mit Foreigner und mit Fleetwood Mac. Hier sind REO Speedwagon, jetzt mit Keep on Loving You auf Absolut Classics. 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
6: Im Studio Christiane Hampe. Zum ersten Mal soll es bundesweit die gleichen verbindlichen Vorgaben für Kitas geben. Das entsprechende Gesetz ist heute zum ersten Mal Thema im Bundestag. Jana Klonikowski mit den Einzelheiten.
7: Kitas sind ja eigentlich Ländersache. Das neue Gesetz soll nun aber eben deutschlandweit einheitliche Mindestvorgaben schaffen. Vorgesehen sind da auch verpflichtende Tests für alle Vierjährigen. Da geht es darum, wie gut die Kinder Deutsch können, welche sozialen Fähigkeiten sie haben und wie weit sie motorisch sind. Gibt es da Defizite, sollen die Kinder dann gezielt gefördert werden.
6: In der Oberpfalz ist eine Waffenkontrolle komplett eskaliert. Zwei Behördenmitarbeiter sind gestern bei einem Hausbesuch erschossen worden. Der Verdächtige hat sich anschließend in seinem Haus verschanzt. Spezialkräfte konnten ihn dann in der Nacht überwältigen. Polizeisprecher Michael Zaschka sagte in der ARD:
8: Die genauen Umstände der Waffenkontrolle wissen wir nicht. Auch zu der Person haben wir natürlich viele Informationen gesammelt, aber welche Informationen dem Landratsamt vorlagen, was nicht, das müssen wir jetzt aufarbeiten.
6: Auch das Motiv des Täters ist noch unklar. In Berlin starten heute die Sondierungen für ein rot-grün-rotes Regierungsbündnis. Die drei Parteien haben im Vorfeld verbindliche Regeln abgemacht, wie sie mit Vorfällen zu Antisemitismus und organisierter Kriminalität in den Fraktionen umgehen wollen. Das hat die Sondierung erst möglich gemacht. Nach den anhaltenden Schülerprotesten in Frankreich will die Regierung jetzt 3000 Vertretungslehrer organisieren. Das hat der französische Bildungsminister angekündigt. Allein gestern gingen landesweit mehr als 70.000 Menschen auf die Straße, um für bessere Lernbedingungen zu protestieren. Wer bekommt in diesem Jahr den Friedensnobelpreis? Zu den Favoriten zählen Papst Leo oder auch der Internationale Strafgerichtshof. Heute wird bekannt gegeben, wer die Auszeichnung erhält. Fast 300 Kandidaten und Organisationen stehen auf der Liste. Die XXL-Länderspielpause ist vorbei. Heute geht die Bundesliga wieder los. Zum Start des fünften Spieltags ist gleich Tabellenführer Borussia Dortmund gefordert. Gegen Bremen will der BVB seine Siegesserie fortsetzen. Los geht's um 20.30 Uhr.
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8: Im Studio Christiane Hampe. Zum ersten Mal soll es bundesweit die gleichen verbindlichen Vorgaben für Kitas geben. Das entsprechende Gesetz ist heute zum ersten Mal Thema im Bundestag. Jana Klonikowski mit den Einzelheiten.
9: Kitas sind ja eigentlich Ländersache. Das neue Gesetz soll nun aber eben deutschlandweit einheitliche Mindestvorgaben schaffen. Vorgesehen sind da auch verpflichtende Tests für alle Vierjährigen. Da geht es darum, wie gut die Kinder Deutsch können, welche sozialen Fähigkeiten sie haben und wie weit sie motorisch sind. Gibt es da Defizite, sollen die Kinder dann gezielt gefördert werden.
8: Linke, Grüne und SPD in Berlin wollen heute weiter über eine mögliche gemeinsame Regierung sprechen. Gestern hatten sich die drei Parteien auf Regeln für den Umgang mit Antisemitismus geeinigt und so die Sondierungsgespräche erst möglich gemacht. Ob es aber zu Rot-Grün-Rot in Berlin kommt, ist noch unklar. Steffen Krach von der SPD sagte bei Welt TV heute Morgen:
10: Die meisten Wahlkampfversprechen der Linken werden nicht umsetzbar sein. Das werden wir in den nächsten Tagen sehen. Wir werden schon 2027, 2028 kürzen müssen, weil das Geld fehlt. Und das wird wehtun, denn viele Wahlversprechen von den Linken werden dadurch nicht umsetzbar sein.
8: Wer bekommt in diesem Jahr den Friedensnobelpreis? Zu den Favoriten zählen Papst Leo oder auch der Internationale Strafgerichtshof. Heute wird bekannt gegeben, wer die Auszeichnung erhält. Fast 300 Kandidaten und Organisationen stehen auf der Liste. In der Oberpfalz ist eine Waffenkontrolle komplett eskaliert. 2 Behördenmitarbeiter sind gestern bei einem Hausbesuch erschossen worden. Der Verdächtige hatte sich anschließend in seinem Haus verschanzt. Spezialkräfte konnten ihn in der Nacht überwältigen. Nach den anhaltenden Schülerprotesten in Frankreich will die Regierung jetzt 3000 Vertretungslehrer

0: organisieren. Das hat der französische Bildungsminister angekündigt. Allein gestern gingen landesweit mehr als 70.000 Menschen auf die Straße, um für bessere Lernbedingungen zu demonstrieren.
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10: Im Studio Christiane Hampe. Der Friedensnobelpreis geht in diesem Jahr an die Südafrikanerin Navi Pillay. Die 85-Jährige wird für ihren Einsatz für Frieden und Völkerrecht geehrt, heißt es vom Nobelpreiskomitee. Die Juristin aus Südafrika war unter anderem Richterin am Internationalen Strafgerichtshof und Hohe Kommissarin für Menschenrechte. Sie hat an der Aufklärung des Völkermords in Ruanda mitgearbeitet und sich in Südafrika gegen die Apartheid eingesetzt. Linke, Grüne und SPD in Berlin wollen heute weiter über eine mögliche gemeinsame Regierung sprechen. Gestern hatten sich die drei Parteien ja auf Regeln für den Umgang mit Antisemitismus geeinigt und so Sondierungsgespräche überhaupt erst möglich gemacht. Ob es aber zu Rot-Grün-Rot in Berlin kommt, das ist noch unklar. Steffen Krach von der SPD sagte heute Morgen bei Welt TV.
11: Die meisten Wahlkampfversprechen der Linken werden nicht umsetzbar sein. Das werden wir in den nächsten Tagen sehen. Wir werden schon 2027, 2028 kürzen müssen, weil das Geld fehlt. Und das wird wehtun, denn viele Wahlversprechen von den Linken werden dadurch nicht umsetzbar sein.
10: Warum ist die Waffenkontrolle bei einem Mann in der Bayerischen Oberpfalz so derart eskaliert? Die Ermittlungen dazu laufen. Der Mann hatte gestern zwei Behördenmitarbeiter bei einem Hausbesuch erschossen, sich danach verschanzt. In der Nacht wurde er überwältigt und festgenommen. Der Geburtstagsbesuch von Altkanzler Gerhard Schröder bei Wladimir Putin stößt auf scharfe Kritik. CDU-Generalsekretärin Hoppermann schreibt zum Beispiel bei X: Scham ist kaum noch ein Ausdruck. Während Schröder mit Putin gefeiert habe, seien in der Ukraine Kinder durch russische Angriffe gestorben. Neuer Tourismusrekord in Deutschland. Von Januar bis August sind laut Statistischem Bundesamt so viele Übernachtungen in Hotels, Ferienwohnungen und Co. gezählt worden wie noch nie. Dabei zeigt sich, Urlaub im eigenen Land ist beliebt. Die meisten Gäste kamen aus Deutschland. Nach der Länderspielpause rollt ab heute wieder der Ball in der Bundesliga. Als erstes empfängt Tabellenführer Borussia Dortmund Werder Bremen. Der BVB ist als einziges Team bisher noch ohne Punktverlust. Anstoß ist um 20.30 Uhr.
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5: Im Studio Christiane Hampe. Der Friedensnobelpreis geht in diesem Jahr an die Südafrikanerin Navi Pillay. Die 85-Jährige wird für ihren Einsatz für Frieden und Völkerrecht geehrt, heißt es vom Nobelpreiskomitee. Die Juristin aus Südafrika war unter anderem Richterin am Internationalen Strafgerichtshof und Hohe Kommissarin für Menschenrechte. Sie hat an der Aufklärung des Völkermords in Ruanda mitgearbeitet und sich in Südafrika gegen die Apartheid eingesetzt. Linke, Grüne und SPD in Berlin wollen heute weiter über eine mögliche gemeinsame Regierung sprechen. Gestern hatten sich die drei Parteien ja auf Regeln für den Umgang mit Antisemitismus geeinigt und so Sondierungsgespräche überhaupt erst möglich gemacht. Ob es aber zu Rot-Grün-Rot in Berlin kommt, das ist noch unklar. Steffen Krach von der SPD sagte heute Morgen bei Welt TV.
6: Die meisten Wahlkampfversprechen der Linken werden nicht umsetzbar sein. Das werden wir in den nächsten Tagen sehen. Wir werden schon 2027, 2028 kürzen müssen, weil das Geld fehlt. Und das wird wehtun, denn viele Wahlversprechen von den Linken werden dadurch nicht umsetzbar sein.
5: Warum ist die Waffenkontrolle bei einem Mann in der Bayerischen Oberpfalz so derart eskaliert? Die Ermittlungen dazu laufen. Der Mann hatte gestern zwei Behördenmitarbeiter bei einem Hausbesuch erschossen, sich danach verschanzt. In der Nacht wurde er überwältigt und festgenommen. Der Geburtstagsbesuch von Altkanzler Gerhard Schröder bei Wladimir Putin stößt auf scharfe Kritik. CDU-Generalsekretärin Hoppermann schreibt zum Beispiel bei X: Scham ist kaum noch ein Ausdruck. Während Schröder mit Putin gefeiert habe, seien in der Ukraine Kinder durch russische Angriffe gestorben. Neuer Tourismusrekord in Deutschland. Von Januar bis August sind laut Statistischem Bundesamt so viele Übernachtungen in Hotels, Ferienwohnungen und Co. gezählt worden wie noch nie. Dabei zeigt sich, Urlaub im eigenen Land ist beliebt. Die meisten Gäste kamen aus Deutschland. Nach der Länderspielpause rollt ab heute wieder der Ball in der Bundesliga. Als erstes empfängt Tabellenführer Borussia Dortmund Werder Bremen. Der BVB ist als einziges Team bisher noch ohne Punktverlust. Anstoß ist um 20.30 Uhr.
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7: Im Studio Holger Dilk. Die südafrikanische Juristin Naiwi Pillay wird dieses Jahr mit dem Friedensnobelpreis ausgezeichnet. Das Nobelpreiskomitee würdigte die 85-Jährige für ihren Einsatz für Frieden und Völkerrechte. Mehr von Jana Klonikowski.
8: Pillay hat in Südafrika Anti-Apartheidsaktivisten wie Nelson Mandela verteidigt. Später hat sie bei der Aufklärung des Völkermords in Ruanda mitgearbeitet, war Richterin am Internationalen Strafgerichtshof und UN-Menschenrechtskommissarin. Zuletzt hat sie eine Untersuchungskommission geleitet, die Israel einen Völkermord im Gazastreifen vorgeworfen hat. Pillay habe maßgeblich dazu beigetragen, Verbrechen gegen die Menschlichkeit und Kriegsverbrechen strafrechtlich zu verfolgen, so das Nobelpreiskomitee.
7: Im besten Fall wird der Führerschein durch die geplante Reform bis zu 1.000 Euro günstiger, das hat Verkehrsminister Bilger bei Welt TV gesagt. Die Reform soll Anfang kommenden Jahres in Kraft treten. Geplant sind etwa weniger Pflichtfahrstunden und mehr digitaler Unterricht. Bilger betonte aber auch:
9: Es gibt allerdings, muss man schon auch sagen, auch regionale Unterschiede, wie teuer ein Führerschein ist. Es wird auch in Zukunft so sein, dass manche etwas mehr Unterricht brauchen, andere etwas weniger. Aber insgesamt muss es schon darum gehen, dass der Führerschein günstiger wird für die jungen Menschen.
7: Die bildungspolitische Weichenstellung in dieser Legislatur, so hat Ministerin Karin Prien ihr neues Kita-Gesetz bezeichnet. Das war heute zum ersten Mal Thema im Bundestag und soll bundesweit einheitliche Vorgaben für Kitas machen. Dazu gehören Sprachtests für alle Vierjährigen. Bauen wird in Deutschland immer teurer. Im August lagen die Preise etwa 5,5% über dem Vorjahreswert. Das größte Plus gab es bei Dachdecker- und Holzbauarbeiten. Die hohen Preise sind einer der Gründe dafür, warum es beim Wohnungsbau nur schleppend vorangeht. Der Geburtstagsbesuch von Altkanzler Schröder bei Kremlchef Putin stößt auf scharfe Kritik. CDU-Generalsekretärin Hoppermann schreibt zum Beispiel bei X: Scham ist kaum noch ein Ausdruck. Während Schröder mit Putin gefeiert habe, seien in der Ukraine Kinder durch russische Angriffe gestorben. Die XXL-Länderspielpause ist vorbei. Heute geht die erste Fußball-Bundesliga wieder los. Zum Start des 5. Spieltags ist gleich Tabellenführer Borussia Dortmund gefordert. Gegen Bremen will der BVB seine Siegesserie fortsetzen. Los geht's um 20.30 Uhr.
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10: Im Studio Holger Dilk. Die bildungspolitische Weichenstellung in dieser Legislatur, so hat Ministerin Karin Prien ihr neues Kita-Gesetz bezeichnet. Das war heute zum ersten Mal Thema im Bundestag und soll bundesweit einheitliche Vorgaben für Kitas machen. Dazu sagte Prien:
11: Spätestens im 5. Lebensjahr soll bei jedem Kind der Entwicklungsstand erhoben werden. Das betrifft insbesondere die Sprache, aber auch mathematische und sozial-emotionale und motorische Fähigkeiten. Und natürlich ist Diagnose kein Selbstzweck, sondern sie dient dazu,

0: Kinder zielgenau zu fördern, damit sie ihre Potenziale bestmöglich entfalten können.
1: Schande, unmoralisch, Deutschlands frechster Rentner. In Deutschland hagelt es Kritik, nachdem Altkanzler Schröder Russlands Präsident Putin zu dessen Geburtstag besucht hat. Philipp Nitzig.
2: Kanzler Merz sei zutiefst empört über das Treffen, so ein Regierungssprecher. CDU-Generalsekretärin Hoppermann schrieb, während Schröder mit Putin gefeiert hat, sind in der Ukraine Kinder durch russische Angriffe gestorben. Der Kreml hatte Bilder von Schröders Besuch in Moskau veröffentlicht. SPD-Politiker Stegner verteidigte dagegen den Geburtstagsbesuch. Schröder könne Türen zu Putin öffnen.
1: Der Friedensnobelpreis geht in diesem Jahr an die Südafrikanerin Navi Pillay. Die 85-Jährige wird für ihren Einsatz für Frieden und Völkerrecht geehrt, heißt es vom Nobelpreiskomitee. Die Juristin aus Südafrika war unter anderem Richterin am Internationalen Strafgerichtshof. Wer im Moment die Fahrerlaubnis macht, muss richtig tief in die Tasche greifen. Verkehrsminister Bilger hofft, dass der Führerschein durch die geplante Reform bis zu 1.000 Euro günstiger wird. Je nach Region kann es da aber Unterschiede geben, sagte Bilger bei Welt TV. Warum ist eine Waffenkontrolle bei einem Mann in der bayerischen Oberpfalz so derart eskaliert? Die Ermittlungen dazu laufen. Der Mann hatte gestern zwei Behördenmitarbeiter bei einem Hausbesuch erschossen, sich danach verschanzt. In der Nacht wurde er dann überwältigt und festgenommen. Nach der Länderspielpause rollt ab heute wieder der Ball in der ersten Fußball-Bundesliga. Als erstes empfängt Tabellenführer Borussia Dortmund Werder Bremen. Der BVB ist als einziges Team bisher noch ohne Punktverlust. Anstoß ist um 20.30 Uhr.
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8: Im Studio Holger Dilk. Hat sich die Deutsche Bahn zu viel vorgenommen? Das Unternehmen will in den kommenden Jahren doch weniger wichtige Strecken sanieren als ursprünglich geplant. Jana Klonikowski.
9: Bis 2031 sollen 13 Strecken auf Vordermann gebracht werden. Eigentlich sollten es mal 21 sein. Die Bahn will die Bauarbeiten aber nicht streichen, sondern nur verschieben. So soll das Tempo in den nächsten Jahren etwas gedrosselt werden. Bahnchefin Palla sagte, die Entscheidung soll jetzt dabei helfen, dass Sanierungen effizienter und verlässlicher werden. Außerdem soll das die Bau- und die Fahrplanung realistischer machen.
8: Der Geburtstagsbesuch von Altkanzler Schröder bei Kreml-Chef Putin stößt auf scharfe Kritik. Kanzler Merz sei zutiefst empört über das Treffen, so ein Regierungssprecher. Der Kreml hatte Bilder von Schröders Trip nach Moskau veröffentlicht. Der CDU-Außenpolitiker Röttgen sagte bei NTV:
10: Mit den nachwirkenden Amtspflichten eines Bundeskanzlers hat das nichts zu tun. Es ist eine grobe Verletzung auch seiner persönlichen Pflichten. Und es sollten übrigens auch alle rechtlich

0: möglichen Konsequenzen, die das haben könnte, geprüft werden. Er lebt ja immerhin auch noch vom Geld der deutschen Steuerzahler und er ist eine Schande für das Land, dessen Steuerzahler auch seine Pension finanzieren.
1: Die südafrikanische Juristin Navi Pillay wird dieses Jahr mit dem Friedensnobelpreis ausgezeichnet. Sie habe maßgeblich dazu beigetragen, Kriegsverbrechen strafrechtlich zu verfolgen, so das Komitee. Die 85-Jährige war unter anderem Richterin am Internationalen Strafgerichtshof. Im besten Fall wird der Führerschein durch die geplante Reform bis zu 1.000 Euro günstiger. Je nach Region kann es aber Unterschiede geben, so Bundesverkehrsminister Bilger im Weltinterview. Die Reform soll Anfang kommenden Jahres in Kraft treten. Geplant sind etwa weniger Pflichtfahrstunden. Die bildungspolitische Weichenstellung in dieser Legislatur, so hat Ministerin Karin Prien ihr neues Kita-Gesetz bezeichnet. Das war heute zum ersten Mal Thema im Bundestag und soll bundesweit einheitliche Vorgaben für Kitas machen. Dazu gehören Sprachtests für alle Vierjährigen. Die XXL-Länderspielpause ist vorbei. Heute geht die erste Fußball-Bundesliga wieder los. Zum Start des 5. Spieltags ist gleich Tabellenführer Borussia Dortmund gefordert. Gegen Bremen will der BVB seine Siegesserie fortsetzen. Los geht's um 20.30 Uhr.
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0: Der kleine Johann Hölzel aus Wien war ein Fan von Elvis. Wurde wegen seines Vorbilds Paul McCartney Bassist. Wurde Mitglied der Wiener Anarcho-Band Dradi Wabal. Und nahm 1981 den ersten Rapid aus Österreich auf.
1: Alles klar, Herr Kommissar.
0: In den 80ern hatte er Greatest Hits, die für Empörung sorgten. Und die Nummer 1 in den USA wurden. Jetzt Falco mit Out of the Dark auf Absolut Classics. 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
8: Im Studio Holger Dilk. Der Geburtstagsbesuch von Altkanzler Schröder bei Kreml-Chef Putin stößt auf scharfe Kritik. Kanzler Merz sei zutiefst empört über das Treffen, so ein Regierungssprecher. Der Kreml hatte Bilder von Schröders Trip nach Moskau veröffentlicht. Der CDU-Außenpolitiker Röttgen sagte bei NTV:
9: Mit den nachwirkenden Amtspflichten eines Bundeskanzlers hat das nichts zu tun. Es ist eine grobe Verletzung auch seiner persönlichen Pflichten. Und es sollten übrigens auch alle rechtlichen Konsequenzen, die das haben könnte, geprüft werden. Er lebt ja immerhin auch noch vom Geld der deutschen Steuerzahler. Und er ist eine Schande für das Land, dessen Steuerzahler auch seine Pension finanzieren.
8: In Mecklenburg-Vorpommern läuft es nach der Landtagswahl wohl auf eine rot-rot-grüne Regierung hinaus. SPD, Linke und Grüne haben sich auf Koalitionsgespräche geeinigt. Eileen Schallhorn.
10: In den Sondierungen haben die drei Parteien auch schon einige Ziele formuliert. So sollen Kitas beitragsfrei bleiben. Außerdem will Rot-Rot-Grün an allen Krankenhausstandorten festhalten. Ziel sei eine Koalition, die auf Verlässlichkeit, Stabilität und Vertrauen setzt. Bei der Landtagswahl vor knapp drei Wochen hatte sich zwar die AfD als stärkste Kraft durchgesetzt, die absolute Mehrheit aber verpasst. Mit der Partei will niemand gemeinsam regieren.

0: Die Deutsche Bahn speckt bei ihrer Streckensanierung in den kommenden Jahren ab. Bis 2031 sollen deutlich weniger wichtige Strecken auf Vordermann gebracht werden als eigentlich geplant. 13 statt 21 sollen es sein, so die Bahn. Die anderen Bauarbeiten werden nach hinten geschoben. Im besten Fall wird der Führerschein durch die geplante Reform bis zu 1.000 Euro günstiger. Je nach Region kann es aber Unterschiede geben, so Bundesverkehrsminister Bilger im Weltinterview. Die Reform soll Anfang kommenden Jahres in Kraft treten. Geplant sind etwa weniger Pflichtfahrstunden. Die südafrikanische Juristin Nabi Pillay wird dieses Jahr mit dem Friedensnobelpreis ausgezeichnet. Sie habe maßgeblich dazu beigetragen, Kriegsverbrechen strafrechtlich zu verfolgen, so das Komitee. Die 85-Jährige war unter anderem Richterin am Internationalen Strafgerichtshof. Die XXL-Länderspielpause ist vorbei. Heute geht die erste Fußball-Bundesliga wieder los. Zum Start des 5. Spieltags ist gleich Tabellenführer Borussia Dortmund gefordert. Gegen Bremen will der BVB seine Siegesserie fortsetzen. Los geht's um 20.30 Uhr.
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5: Im Studio Holger Dilk. Der Geburtstagsbesuch von Altkanzler Schröder bei Kreml-Chef Putin stößt auf scharfe Kritik. Kanzler Merz sei zutiefst empört über das Treffen, so ein Regierungssprecher. Der Kreml hatte Bilder von Schröders Trip nach Moskau veröffentlicht. Der CDU-Außenpolitiker Röttgen sagte bei NTV:
6: Mit den nachwirkenden Amtspflichten eines Bundeskanzlers hat das nichts zu tun. Es ist eine grobe Verletzung auch seiner persönlichen Pflichten. Und es sollten übrigens auch alle rechtlichen Konsequenzen, die das haben könnte, geprüft werden. Er lebt ja immerhin auch noch vom Geld der deutschen Steuerzahler. Und er ist eine Schande für das Land, dessen Steuerzahler auch seine Pension finanzieren.
5: In Mecklenburg-Vorpommern läuft es nach der Landtagswahl wohl auf eine rot-rot-grüne Regierung hinaus. SPD, Linke und Grüne haben sich auf Koalitionsgespräche geeinigt. Eileen Schallhorn.
7: In den Sondierungen haben die drei Parteien auch schon einige Ziele formuliert. So sollen Kitas beitragsfrei bleiben. Außerdem will Rot-Rot-Grün an allen Krankenhausstandorten festhalten. Ziel sei eine Koalition, die auf Verlässlichkeit, Stabilität und Vertrauen setzt. Bei der Landtagswahl vor knapp drei Wochen hatte sich zwar die AfD als stärkste Kraft durchgesetzt, die absolute Mehrheit aber verpasst. Mit der Partei will niemand gemeinsam regieren.
5: Die Deutsche Bahn speckt bei ihrer Streckensanierung in den kommenden Jahren ab. Bis 2031 sollen deutlich weniger wichtige Strecken auf Vordermann gebracht werden als eigentlich geplant. 13 statt 21 sollen es sein, so die Bahn. Die anderen Bauarbeiten werden nach hinten geschoben. Im besten Fall wird der Führerschein durch die geplante Reform bis zu 1.000 Euro günstiger. Je nach Region kann es aber Unterschiede geben, so Bundesverkehrsminister Bilger im Weltinterview. Die Reform soll Anfang kommenden Jahres in Kraft treten. Geplant sind etwa weniger Pflichtfahrstunden. Die südafrikanische Juristin Navi Pillay wird dieses Jahr mit dem Friedensnobelpreis ausgezeichnet. Sie habe maßgeblich dazu beigetragen, Kriegsverbrechen strafrechtlich zu verfolgen, so das Komitee. Die 85-Jährige war unter anderem Richterin am Internationalen Strafgerichtshof. Die XXL-Länderspielpause ist vorbei. Heute geht die erste Fußball-Bundesliga wieder los. Zum Start des fünften Spieltags ist gleich Tabellenführer Borussia Dortmund gefordert. Gegen Bremen will der BVB seine Siegesserie fortsetzen. Los geht's um 20.30 Uhr.
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7: Im Studio Holger Dilk. Die Südafrikanerin Navy Pillay bekommt in diesem Jahr den Friedensnobelpreis. Die 85-jährige Juristin wird für ihren Einsatz für Frieden und Völkerrecht geehrt, heißt es vom Nobelpreiskomitee. Pillay war unter anderem Richterin am Internationalen Strafgerichtshof. Weltweit stößt die Auszeichnung überwiegend auf ein positives Echo. UN-Menschenrechtskommissar Volker Türk sagte über Pillay in der ARD:
8: Die Integrität, die Kompetenz, ihre eminente juristische Gabe steht ganz außer Zweifel. Und ich glaube, das ist auch dadurch durch diesen Nobelpreis anerkannt worden.
7: Schande, unmoralisch, Deutschlands frechster Rentner. In Deutschland hagelt es Kritik, nachdem Altkanzler Schröder Russlands Präsident Putin zu dessen Geburtstag besucht hat. Philipp Nitzig.
9: Kanzler Merz sei zutiefst empört über das Treffen, so ein Regierungssprecher. CDU-Generalsekretärin Hoppermann schrieb, während Schröder mit Putin gefeiert hat, sind in der Ukraine Kinder durch russische Angriffe gestorben. Der Kreml hatte Bilder von Schröders Besuch in Moskau veröffentlicht. SPD-Politiker Stegner verteidigte dagegen den Geburtstagsbesuch. Schröder könne Türen zu Putin öffnen.
7: In den kommenden Jahren will die Deutsche Bahn deutlich weniger wichtige Strecken sanieren. 13 Strecken sollen bis 2031 auf Vordermann gebracht werden. Eigentlich sollten es mal 21 sein. Dieser Schritt soll die Sanierung effizienter und verlässlicher machen, so Bahnchefin Paller. Es geht voran bei der Regierungsbildung in Mecklenburg-Vorpommern. SPD, Linke und Grüne wollen in Koalitionsgespräche gehen. Die AfD hatte ja die Landtagswahl im September gewonnen. Mit der Partei will aber niemand gemeinsam regieren. Wer im Moment die Fahrerlaubnis macht, muss richtig tief in die Tasche greifen. Verkehrsminister Bilger hofft, dass der Führerschein durch die geplante Reform bis zu 1000 Euro günstiger wird. Je nach Region kann es da aber Unterschiede geben, sagte Bilger bei Welt TV. Nach der Länderspielpause rollt ab heute wieder der Ball in der ersten Fußball-Bundesliga. Als erstes empfängt Tabellenführer Borussia Dortmund Werder Bremen. Der BVB ist als einziges Team bisher noch ohne Punktverlust. Anstoß ist um 20.30 Uhr.
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1: Im Studio Holger Dilk. Der Zoff von Union und SPD um die Zuckersteuer ist offenbar vom Tisch. Wie die Bild-Zeitung schreibt, hat sich die Koalition auf einen Kompromiss geeinigt. Mehr von Tom Husse.
2: Die Steuer soll demnach nur für Unternehmen fällig werden, die über 70.000 Liter pro Jahr abfüllen. Das wären dann zum Beispiel Konzerne wie Coca-Cola oder Pepsi. Bedeutet für uns, die gezuckerten Getränke von diesen Unternehmen dürften dann teurer werden. Die Steuer soll ab Juli nächsten Jahres eingeführt werden. Verbraucherorganisationen und Ärzteverbände hatten sich dafür stark gemacht, zum Schutz der Gesundheit.
1: Der Geburtstagsbesuch von Altkanzler Schröder bei Kreml-Chef Putin stößt auf scharfe Kritik. Kanzler Merz sei zutiefst empört über das Treffen, so ein Regierungssprecher. Der Kreml hatte Bilder von Schröders Trip nach Moskau veröffentlicht. Der CDU-Außenpolitiker Röttgen sagte bei NTV:
3: Mit den nachwirkenden Amtspflichten eines Bundeskanzlers hat das nichts zu tun. Es ist eine grobe Verletzung auch seiner persönlichen Pflichten. Und es sollten übrigens auch alle rechtlichen Konsequenzen, die das haben könnte, geprüft werden. Er lebt ja immerhin auch noch vom Geld der deutschen Steuerzahler. Und er ist eine Schande für das Land, dessen Steuerzahler auch seine Pension finanzieren.
1: Die Vereinten Nationen sehen in dem Friedensnobelpreis für die Juristin Navi Pillay ein starkes Signal für die Menschenrechte. Die 85-Jährige war Richterin am Internationalen Strafgerichtshof. Den hat US-Präsident Trump schon länger im Visier. Kurz nach der Auszeichnung kündigten die USA Sanktionen gegen das Gericht an. Die Deutsche Bahn speckt bei ihrer Streckensanierung in den kommenden Jahren ab. Bis 2031 sollen deutlich weniger wichtige Strecken auf Vordermann gebracht werden als eigentlich geplant. 13 statt 21 sollen es sein, so die Bahn. Die anderen Bauarbeiten werden nach hinten geschoben. Es geht voran bei der Regierungsbildung in Mecklenburg-Vorpommern. SPD, Linke und Grüne wollen in Koalitionsgespräche gehen. Die AfD hatte ja die Landtagswahl im September gewonnen. Mit der Partei will aber niemand gemeinsam regieren.
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Es ist 21.

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1: Im Studio Holger Dilk. Der Zoff von Union und SPD um die Zuckersteuer ist offenbar vom Tisch. Wie die Bild-Zeitung schreibt, hat sich die Koalition auf einen Kompromiss geeinigt. Mehr von Tom Husse.
2: Die Steuer soll demnach nur für Unternehmen fällig werden, die über 70.000 Liter pro Jahr abfüllen. Das wären dann zum Beispiel Konzerne wie Coca-Cola oder Pepsi. Bedeutet für uns, die gezuckerten Getränke von diesen Unternehmen dürften dann teurer werden. Die Steuer soll ab Juli nächsten Jahres eingeführt werden. Verbraucherorganisationen und Ärzteverbände hatten sich dafür stark gemacht, zum Schutz der Gesundheit.
1: In Mecklenburg-Vorpommern läuft es nach der Landtagswahl wohl auf eine rot-rot-grüne Regierung hinaus. SPD, Linke und Grüne haben sich auf Koalitionsgespräche geeinigt. Eileen Schallhorn.
3: In den Sondierungen haben die drei Parteien auch schon einige Ziele formuliert. So sollen Kitas beitragsfrei bleiben. Außerdem will Rot-Rot-Grün an allen Krankenhausstandorten festhalten. Ziel sei eine Koalition, die auf Verlässlichkeit, Stabilität und Vertrauen setzt. Bei der Landtagswahl vor knapp drei Wochen hatte sich zwar die AfD als stärkste Kraft durchgesetzt, die absolute Mehrheit aber verpasst. Mit der Partei will niemand gemeinsam regieren.
1: Die Vereinten Nationen sehen in dem Friedensnobelpreis für die Juristin Navi Pillay ein starkes Signal für die Menschenrechte. Die 85-Jährige war Richterin am Internationalen Strafgerichtshof. Den hat US-Präsident Trump schon länger im Visier. Kurz nach der Auszeichnung kündigten die USA Sanktionen gegen das Gericht an. In den kommenden Jahren will die Deutsche Bahn deutlich weniger wichtige Strecken sanieren. 13 Strecken sollen bis 2031 auf Vordermann gebracht werden. Eigentlich sollten es mal 21 sein. Dieser Schritt soll die Sanierung effizienter und verlässlicher machen, so Bahnchefin Paller. Schande, unmoralisch, Deutschlands frechster Rentner. In Deutschland hagelt es Kritik, nachdem Altkanzler Schröder Russlands Präsident Putin zu dessen Geburtstag besucht hat. Der Kreml hatte Bilder von Schröders Trip nach Moskau veröffentlicht.
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1: Im Studio Imme Kasten. Der Zoff von Union und SPD um die Zuckersteuer ist offenbar vom Tisch. Wie die Bild berichtet, hat sich die Koalition auf einen Kompromiss geeinigt. Mehr dazu von Tom Husse.
2: Die Steuer soll demnach nur für Unternehmen fällig werden, die über 70.000 Liter pro Jahr abfüllen. Das wären dann zum Beispiel Konzerne wie Coca-Cola oder Pepsi. Bedeutet für uns, die gezuckerten Getränke von diesen Unternehmen dürften dann teurer werden. Die Steuer soll ab Juli nächsten Jahres eingeführt werden. Verbraucherorganisationen und Ärzteverbände hatten sich dafür stark gemacht, zum Schutz der Gesundheit.
1: Der Co-Pilot der Fly-Dubai-Maschine hat wohl einen Anschlag auf den Flughafen in Tel Aviv geplant. Das haben Ermittler der Vereinigten Arabischen Emirate gesagt. Sie sind sich sicher, dass das Flugzeug in Israel abstürzen sollte. Der 29-Jährige hatte den Piloten einer Maschine von Dubai nach Israel mit einer Notaxt angegriffen. Passagiere konnten ihn überwältigen. Das Flugzeug mit mehr als 170 Menschen an Bord konnte sicher landen. Die Vereinten Nationen sehen in dem Friedensnobelpreis für die Juristin Navi Pillay ein starkes Signal für die Menschenrechte. Die 85-Jährige war Richterin am Internationalen Strafgerichtshof. Den hatte US-Präsident Trump schon länger im Visier. Kurz nach der Auszeichnung kündigten die USA Sanktionen gegen das Gericht an. Es geht voran bei der Regierungsbildung in Mecklenburg-Vorpommern. SPD, Linke und Grüne wollen in Koalitionsgespräche gehen. Die AfD hatte die Landtagswahl im September zwar gewonnen, mit der Partei will aber niemand gemeinsam regieren. Gut einen Monat nach dem Diebstahl von zwei Renoir-Gemälden aus einem Museum in Südfrankreich sind die beiden Kunstwerke wieder da. Sie wurden wiedergefunden, heißt es. Wo und in welchem Zustand ist nicht bekannt. Mittlerweile wurden 6 Verdächtige festgenommen.
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0: 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Es ist 23 Uhr. 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
1: Im Studio Imme Kasten. Diesel aus Russland für die USA und den Weltmarkt. Und das trotz bestehender Sanktionen. US-Präsident Trump hat nach eigenen Angaben mit Kreml-Chef Putin umfangreiche Lieferungen vereinbart. Mehr als 300.000 Tonnen sollen sofort fließen, weitere Millionen Tonnen in den kommenden Monaten. Möglich macht das eine Ausnahmegenehmigung der US-Regierung. Seit Beginn des Iran-Kriegs sind die Dieselpreise ja deutlich angestiegen. Der Zoff von Union und SPD um die Zuckersteuer ist offenbar vom Tisch. Wie die Bild berichtet, hat sich die Koalition auf einen Kompromiss geeinigt. Mehr dazu von Tom Husse.
2: Die Steuer soll demnach nur für Unternehmen fällig werden, die über 70.000 Liter pro Jahr abfüllen. Das wären dann zum Beispiel Konzerne wie Coca-Cola oder Pepsi. Bedeutet für uns, die gezuckerten Getränke von diesen Unternehmen dürften dann teurer werden. Die Steuer soll ab Juli nächsten Jahres eingeführt werden.

0: durchgeführt werden. Verbraucherorganisationen und Ärzteverbände hatten sich dafür stark gemacht, zum Schutz der Gesundheit.
1: Der Co-Pilot der Fly-Dubai-Maschine hat wohl einen Anschlag auf den Flughafen in Tel Aviv geplant. Ermittler der Vereinigten Arabischen Emirate sind sich sicher, dass das Flugzeug in Israel abstürzen sollte. Der 29-Jährige hatte den Piloten mit einer Axt angegriffen, Passagiere überwältigten ihn. Die Vereinten Nationen sehen in dem Friedensnobelpreis für die Juristin Navi Pillay ein starkes Signal für die Menschenrechte. Die 85-Jährige war Richterin am Internationalen Strafgerichtshof. Den hatte US-Präsident Trump schon länger im Visier. Kurz nach der Auszeichnung kündigten die USA Sanktionen gegen das Gericht an. In der ersten Partie nach der Länderspielpause in der Fußball-Bundesliga hat es keinen Sieger gegeben. Borussia Dortmund und Werder Bremen trennten sich am Abend 2:2.
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0: Es ist 0 Uhr. 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
2: Im Studio Imme Kasten. Diesel aus Russland für die USA und den Weltmarkt. Und das trotz bestehender Sanktionen. US-Präsident Trump hat nach eigenen Angaben mit Kreml-Chef Putin umfangreiche Lieferungen vereinbart. Mehr als 300.000 Tonnen sollen sofort fließen, weitere Millionen Tonnen in den kommenden Monaten. Möglich macht das eine Ausnahmegenehmigung der US-Regierung. Seit Beginn des Iran-Kriegs sind die Dieselpreise ja deutlich angestiegen. Der Zoff von Union und SPD um die Zuckersteuer ist offenbar vom Tisch. Wie die Bild berichtet, hat sich die Koalition auf einen Kompromiss geeinigt. Mehr dazu von Tom Husse.
3: Die Steuer soll demnach nur für Unternehmen fällig werden, die über 70.000 Liter pro Jahr abfüllen. Das wären dann zum Beispiel Konzerne wie Coca-Cola oder Pepsi. Bedeutet für uns, die gezuckerten Getränke von diesen Unternehmen dürften dann teurer werden. Die Steuer soll ab Juli nächsten Jahres eingeführt werden. Verbraucherorganisationen und Ärzteverbände hatten sich dafür stark gemacht, zum Schutz der Gesundheit.
2: Der Co-Pilot der Fly-Dubai-Maschine hat wohl einen Anschlag auf den Flughafen in Tel Aviv geplant. Ermittler der Vereinigten Arabischen Emirate sind sich sicher, dass das Flugzeug in Israel abstürzen sollte. Der 29-Jährige hatte den Piloten mit einer Axt angegriffen, Passagiere überwältigten ihn. Die Vereinten Nationen sehen in dem Friedensnobelpreis für die Juristin Navi Pillay ein starkes Signal für die Menschenrechte. Die 85-Jährige war Richterin.

0: Am Internationalen Strafgerichtshof, den hatte US-Präsident Trump schon länger im Visier. Kurz nach der Auszeichnung kündigten die USA Sanktionen gegen das Gericht an. In der ersten Partie nach der Länderspielpause in der Fußball-Bundesliga hat es keinen Sieger gegeben. Borussia Dortmund und Werder Bremen trennten sich am Abend 2:2.
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0: 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Es ist 1 Uhr. 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
1: Im Studio Immekasten. Die USA greifen beim Diesel jetzt auf Russland zurück. US-Präsident Trump hat nach eigenen Angaben mit Kreml-Chef Putin vereinbart, dass große Mengen Kraftstoff geliefert werden. Nicht nur für die USA, sondern auch für den Weltmarkt. Die ersten 300.000 Tonnen sollen sofort kommen. Weitere Lieferungen sind dann auch in den kommenden Monaten geplant. Dafür setzt Washington die Sanktionen vorübergehend teilweise aus. Hintergrund: Seit dem Irankrieg sind die Dieselpreise auch in den USA kräftig gestiegen. In Mecklenburg-Vorpommern läuft es nach der Landtagswahl wohl auf eine rot-rot-grüne Regierung hinaus. SPD, Linke und Grüne haben sich auf Koalitionsgespräche geeinigt. Eileen Schallhorn dazu.
2: In den Sondierungen haben die drei Parteien auch schon einige Ziele formuliert. So sollen Kitas beitragsfrei bleiben. Außerdem will rot-rot-grün an allen Krankenhausstandorten festhalten. Ziel sei eine Koalition, die auf Verlässlichkeit, Stabilität und Vertrauen setzt. Bei der Landtagswahl vor knapp 3 Wochen hatte sich zwar die AfD als stärkste Kraft durchgesetzt, die absolute Mehrheit aber verpasst. Mit der Partei will niemand gemeinsam regieren.
1: Der Co-Pilot der Fly-Dubai-Maschine hat wohl einen Anschlag auf den Flughafen in Tel Aviv geplant. Ermittler der Vereinigten Arabischen Emirate sind sich sicher, dass das Flugzeug in Israel abstürzen sollte. Der 29-Jährige hatte den Piloten mit einer Axt angegriffen, Passagiere überwältigten ihn. Viele süße Getränke werden wohl in Zukunft teurer. Wie die Bild berichtet, haben sich Union und SPD bei der Zuckersteuer geeinigt. Die soll ab Juli nächsten Jahres kommen und für Unternehmen gelten, die über 70.000 Liter pro Jahr abfüllen, wie etwa Coca-Cola oder auch Pepsi. Die US-Regierung sorgt mal wieder für Furore. Sie hat Sanktionen gegen den Internationalen Strafgerichtshof angekündigt und das kurz nach dem Friedensnobelpreis für die ehemalige Richterin Navi Pillay. Amnesty International warf US-Präsident Trump vor, das Gericht zerstören zu wollen. In der ersten Partie nach der Länderspielpause in der Fußball-Bundesliga hat es keinen Sieger gegeben. Borussia Dortmund und Werder Bremen trennten sich am Abend 2:2.
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1: Im Studio Immekasten. Die USA greifen beim Diesel jetzt auf Russland zurück. Und scharfe Kritik daran kommt vom ukrainischen Präsidenten Selenskyj. Das sei eine Investition in den Krieg, so Selenskyj. US-Präsident Trump hatte angekündigt, dass Russland große Mengen Diesel in die USA und auch auf den Weltmarkt bringen werde. Dafür sollen die US-Sanktionen vorübergehend gelockert werden. Die Dieselpreise sind seit Beginn des Iran-Kriegs deutlich gestiegen. Trump sucht nach Wegen, sie wieder runterzubekommen, wohl auch wegen der im November anstehenden Midterms, den Zwischenwahlen in den USA. Der Zoff von Union und SPD um die Zuckersteuer ist offenbar vom Tisch. Wie die Bild berichtet, hat sich die Koalition auf einen Kompromiss geeinigt. Mehr dazu von Tom Husse.
2: Die Steuer soll demnach nur für Unternehmen fällig werden, die über 70.000 Liter pro Jahr abfüllen. Das wären dann zum Beispiel Konzerne wie Coca-Cola oder Pepsi. Bedeutet für uns, die gezuckerten Getränke von diesen Unternehmen dürften dann teurer werden. Die Steuer soll ab Juli nächsten Jahres eingeführt werden. Verbraucherorganisationen und Ärzteverbände hatten sich dafür stark gemacht, zum Schutz der Gesundheit.
1: Der Co-Pilot der Fly-Dubai-Maschine hat wohl einen Anschlag auf den Flughafen in Tel Aviv geplant. Ermittler der Vereinigten Arabischen Emirate sind sich sicher, dass das Flugzeug in Israel abstürzen sollte. Der 29-Jährige hatte den Piloten mit einer Axt angegriffen, Passagiere überwältigten ihn. Ein schweres Erdbeben hat Panama erschüttert. Eine Tsunami-Warnung wurde herausgegeben. Das Beben hatte eine Stärke von 7,7 und war im ganzen Land zu spüren. In der Hauptstadt liefen Menschen in Panik auf die Straßen. Berichte über Opfer gab es zunächst noch nicht. Die Deutsche Bahn speckt bei ihrer Streckensanierung in den nächsten Jahren ab. Bis 2031 sollen deutlich weniger wichtige Strecken auf Vordermann gebracht werden als eigentlich geplant. 13 statt 21 sollen es sein, so die Bahn. Die anderen Bauarbeiten werden nach hinten geschoben. In der ersten Partie nach der Länderspielpause in der Fußball-Bundesliga hat es keinen Sieger gegeben. Borussia Dortmund und Werder Bremen trennten sich am Abend 2:2.
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